0: ist er da hinten? Hm. Das kleine da. Hier ist auch noch ein Licht, gell? Hast du das schon gesehen?
1: Das sieht cool aus. Du kannst es auf deine Box drauf machen. Dann ist es für dich das Licht schlecht.
0: Ja, nee.
1: Doch.
0: Ist das hier?
2: Nur bei der Box, für die ich da.
1: Wenn die hier weg ist. Das ist gut, oder?
0: Für mich ist es sehr gut, also von Dings, von hier.
1: Ja. Did you need light? I'm sorry.
2: No.
1: How rude.
0: Hey, kannst du noch die...

0: mga dulo. Entspannungsmodus und dann war so diese, dann habe ich den ersten Track halt weniger so powerful wahrgenommen als so eher diese Harmony und so, oh lala, schön. Und dann den Kranken bergauf, scheiße, hab ich meine Tasche in mein Täschchen. Wahrscheinlich ist das noch nicht. Da ist nicht mehr Bild auf jeden Fall.
1: Ich hol dir ein Bier mit.